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1: Bulgarien gewinnt überraschend den 70. Eurovision Song Contest in Wien. Die Sängerin Dara holt mit ihrem Song Bangaranga den Sieg vor Israel und Rumänien. Gastgeber Österreich landet mit Cosmo auf dem vorletzten Platz. Die Polizei hat in Pfunz in Tirol eine umfangreiche NS-Sammlung entdeckt. Ein 67-jähriger Mann hat auf einem Flohmarkt einen Pullover mit nationalsozialistischen Symbolen getragen, was zu einer Hausdurchsuchung geführt hat. In seiner Wohnung wurden unter anderem eine Büste von Adolf Hitler, Schmuck und Kleidung mit NS-Bezug gefunden. Der Mann wird angezeigt. In Österreich gehen immer noch die meisten Kinder in eine Halbtagsschule. In diesem Schuljahr haben an Pflichtschulen und AHS-Unterstufen knapp 34% einen Standort mit ganztägigem Angebot besucht. Nur 8,1% waren dabei an einer echten Ganztagsschule angemeldet, in der sich Unterricht mit Lern- und Freizeit abwechselt. Blau-Weiß Linz ist der Absteiger aus der Fußball-Bundesliga. Die Linzer haben gestern das letzte Spiel der Saison gegen den GAK mit 0:3 verloren und schließen die Saison als Letzter ab. Für den GAK bedeutet der Sieg den Klassenerhalt.
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3: Beim Public Viewing wird's heute frisch. 10 Grad in Wien, 9 in St. Pölten und 8 in Salzburg. Immer mal wieder Regenschauer. Deshalb am besten die Regenjacke einpacken. Morgen dann viel Sonne mit dabei, einzelne Schauer aber auch möglich. Und im Osten da vor allem sehr windig.
4: Hier ist der sehr kurze Verkehrsüberblick für den Sonntagmorgen. Alles frei. Gute Fahrt.
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1: Bulgarien gewinnt überraschend den 70. Song Contest in Wien. Die 27-jährige Popsängerin Dara hat sowohl bei den Jurys als auch beim internationalen Publikum mit ihrem Song Bangeranga überzeugt. Israel und Rumänien landen auf den Plätzen 2 und 3. Der 19-jährige Cosmo, der für Österreich angetreten ist, hat mit 6 Punkten den vorletzten Platz belegt. In Österreich gehen immer noch die meisten Kinder in eine Halbtagsschule. In diesem Schuljahr haben an Pflichtschulen und AHS Unterstufen knapp 34% einen Standort mit ganztägigem Angebot besucht. Nur 8,1% waren dabei an einer echten Ganztagsschule angemeldet, in der sich Unterricht mit Lern- und Freizeit abwechselt. In London sind gestern Abend mindestens 80.000 Menschen bei 2 verschiedenen Demonstrationen auf die Straße gegangen. Ein Protestzug richtete sich gegen Einwanderer, während auf dem anderen Unterstützung für Palästinenser ausgedrückt wurde. Die Polizei war mit 4.000 Beamten im Einsatz und spricht vom größten Einsatz zur Aufrechterhaltung der öffentlichen Ordnung seit Jahren. Es gab 43 Festnahmen. Der österreichische Olympiasieger Valentin Bontus hat bei der Formula-Kite-Weltmeisterschaft der Segler in Portugal die Bronzemedaille geholt. Der 25-jährige Niederösterreicher war schon vor 2 Jahren WM-Dritter geworden. Weltmeister wurde zum 3. Mal Max Meder aus Singapur.
2: In den Landeshauptstädten hat es zwischen 3 Grad in Bregenz und Innsbruck und 10 Grad in Wien und Eisenstadt vielerorts schon blauer Himmel. Nach Osten zu, also von Salzburg ostwärts, aber noch ziemlich trüb. Das heißt, heute ist Warten auf Sonnenschein auch im Osten angesagt. Beim Wind, ja, da können wir lang warten, bis er heute niemand mehr so stark weht. Das bleibt den ganzen Tag. Regen aber nur stellenweise dabei bei 12 bis 20 Grad am Nachmittag. Morgen Montag, der fängt sehr freundlich an. Es trübt sich dann am Nachmittag ein. Schauer natürlich auch mit dabei bei 13 bis 21 Grad.
3: Hier ist der Verkehrsüberblick für den Sonntagmorgen. Steiermark A9 Richtung Slowenien. Der Plaputsch-Tunnel ist gesperrt bis 11 Uhr. Da wird eine Baustelle eingerichtet. Umgeleitet werdet ihr da über das Grazer Stadtgebiet. Niederösterreich A1 Richtung Salzburg bei Haag. Nach einem Unfall ist dieser Streckenabschnitt gesperrt. Da gibt es eher eine lokale Umleitung über die Auf- und Abfahrt Haag selbst. Dann haben wir die Schwarzstraße in Salzburg gesperrt. Grund dafür Marathonbeginn ab 8 Uhr. Und da geht es halt jetzt mit den ersten Straßensperren los. Gute Fahrt!
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1: Bulgarien gewinnt überraschend den 70. Eurovision Song Contest in Wien. Die Sängerin Dara holt mit ihrem Song Bangaranga den Sieg vor Israel und Rumänien. Gastgeber Österreich landet mit Cosmo auf dem vorletzten Platz. Die Polizei hat in Pfunz in Tirol eine umfangreiche NS-Sammlung entdeckt. Ein 67-jähriger Mann hat auf einem Flohmarkt einen Pullover mit nationalsozialistischen Symbolen getragen, was zu einer Hausdurchsuchung geführt hat. In seiner Wohnung wurden unter anderem eine Büste von Adolf Hitler, Schmuck und Kleidung mit NS-Bezug gefunden. Der Mann wird angezeigt. Die Weltgesundheitsorganisation WHO ruft heute eine internationale Gesundheitsnotlage wegen des Ebola-Ausbruchs im Kongo und in Uganda aus. Bisher sind etwa 250 Fälle und 80 Todesfälle bekannt. Die WHO warnt, dass der Ausbruch möglicherweise viel größer ist als bisher entdeckt. Es bestehe ein hohes Risiko für eine lokale und regionale Ausbreitung des Virus. Blau-Weiß Linz ist der Absteiger aus der Fußball-Bundesliga. Die Linzer haben gestern das letzte Spiel der Saison gegen den GAK mit 0:3 verloren und schließen die Saison als letzter ab. Für den GAK bedeutet der Sieg den Klassenerhalt.
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4: Das, was Wien und Eisenstadt jetzt an Temperaturen in der Früh haben, nämlich 10 und 11 Grad, das war gestern nicht einmal der Tageshöchstwert. Also das heißt eindeutig, dass es milder und noch schöner wird heute am Sonntag. Der Wind im Osten, der bleibt leider. Schauer aber nur ganz sporadische bei 12 bis 20 Grad. Morgen Montag ein sonniger Start, am Nachmittag Regen, aber noch ein Äußerl wärmer. Hier ist der Verkehrsüberblick für den Sonntagmorgen und eigentlich viele Unfälle, kann man sagen. Niederösterreich, Wien, Richtung Linz, die A1 bei Haag weiterhin nach einem Unfall gesperrt. Umgeleitet werdet ihr da über die Auf- und Abfahrt Haag. Dann haben wir in der Steiermark die A9 Richtung Slowenien gesperrt. Labutschtunnel, ganz genau, bis 11 Uhr, das ist bei Graz Nord, da wird eine Baustelle eingerichtet und in weiterer Folge auch die A2 gesperrt am Knoten Graz West bei der Auffahrt zur A9 Richtung Slowenien. Da hilft Feldkirchen aus. Dann sind wir in Kärnten, B100, die Trautal-Bundesstraße bei Sachsenburg. Da ist der Festungsbergtunnel nach einem Unfall gesperrt, da gibt es eine lokale Umleitung. In Tirol ist die B182, die Brenner-Bundesstraße zwischen Innsbruck Süd und Südring gesperrt. Aufgrund des Schützentreffens, da geht natürlich die Ausweichroute über die A12 und die A13. Und in Salzburg ist die Schwarzstraße gesperrt, da steigt ja dann in den nächsten Minuten der Salzburg-Marathon und das führt notwendigerweise zu Straßensperren. Gute Fahrt!
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5: 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Schönen Sonntagmorgen. Bissl kurz die Nacht nach dem Song Contest, aber mit viel Kaffee und den legendären Sound aus den 80s ist alles machbar. Los geht's mit Prince, Man at Work und Fairground Attraction.

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0: Schönen guten Morgen, ich bin Sine Ax, hoffe ihr habt gut geschlafen und zum richtig wach werden, da holen wir uns jetzt diese Band hier.
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Schönen Sonntagvormittag, jetzt mit Tears for Fears und ihrem chartmäßig gesehen erfolgreichsten Hit aus den 80s. Hier ist Shout!

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1: Bulgarien gewinnt überraschend den 70. Eurovision Song Contest in Wien. Die Sängerin Dara holt mit ihrem Song Bangaranga den Sieg vor Israel und Rumänien. Gastgeber Österreich landet mit Cosmo auf dem vorletzten Platz. Der Nationalrat wird die Senkung der Mehrwertsteuer auf Grundnahrungsmittel beschließen. Ab Juli soll der Steuersatz für Eier, Milch, Mehl und Äpfel von 10 auf 4,9% gesenkt werden. Das soll die Lebensmittelpreise um rund 400 Millionen Euro pro Jahr entlasten. Die Gegenfinanzierung ist noch nicht im Trockenen. Unter anderem soll eine Paketabgabe helfen, die allerdings erst in Begutachtung ist. Im Baltikum gibt es heute früh Drohnenalarm. Die Streitkräfte des EU- und NATO-Mitglieds Lettland haben die Bewohnerinnen und Bewohner über eine mögliche Bedrohungslage durch eine Drohne im Osten des Landes informiert. Das Flugobjekt sei in der Früh in den Luftraum eingedrungen und habe diesen dann wieder verlassen. NATO-Kampfjets wurden aktiviert. In der Vergangenheit kam es bereits zu Explosionen durch Drohnenvorfälle auf lettischem Gebiet. Blau-Weiß Linz ist der Absteiger aus der Fußball-Bundesliga. Die Linzer haben gestern das letzte Spiel der Saison gegen den GAK mit 0:3 verloren und schließen die Saison als Letzter ab. Für den GAK bedeutet der Sieg den Klassenerhalt.
2: So wie die letzten Tage geht's auch heute weiter. Gemütliches Wetter mit maximal plus 17 Grad, also recht frisch für den Mai. Im Laufe des Tages blitzt dann immer mal wieder die Sonne durch, vor allem in Graz oder Klagenfurt. Und die neue Woche startet dann auch sehr ähnlich mit milden Temperaturen und Regen. Bisschen müsst ihr da noch durchhalten, Ende der Woche, da kommt dann wieder ein bisschen mehr Sonne. Einen Blick auf die Straßen. Niederösterreich A1 Westautobahn Richtung Salzburg bei der Ausfahrt Haag. Die ist wieder frei, die Sperre ist aufgehoben, die Unfallstelle ist geräumt und da läuft es auch so langsam wieder. Und noch einen Blick in die Steiermark A9 Richtung Slowenien bei der Ausfahrt Graz Nord. Der Plabutsch-Tunnel ist noch bis 11 Uhr gesperrt, also genau noch eine Stunde. Am besten ausweichen über Graz. Komm gut und sicher an das Ziel an.
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4: 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Heute der 17. Mai. Es war schon mal wärmer Mitte Mai. Aber wir nehmen's, wie's kommt. Hauptsache die Musik stimmt. Und das können wir euch garantieren. Wir haben nur die größten und besten aus den 80s. Und wenn ihr sagt, na, da fehlt einer, nämlich mein Lieblingssong, dann schreibt ihn uns bitte jetzt gleich auf super80s.at, über WhatsApp oder Musikwunschformular ausfüllen. Wir freuen uns über eure Nachrichten. Ich bin Stine Ax, wünsche euch einen schönen, angenehmen Sonntag. Und wir legen jetzt los mit Daryl Hall und John Oates und Man Eater.

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George Michael mit Careless Whisper, die größten Hits der 80er für euren Sonntagvormittag. Schön, dass ihr mit dabei seid. 1983, da unterschrieb Whitney Houston ihren ersten Plattenvertrag. Und 2 Jahre später erschien dann das Debütalbum Whitney Houston. Und mit 13 Millionen allein in den USA verkauften Exemplaren war es eines der erfolgreichsten Debüts, das je einer Künstlerin gelungen ist. Ein Leben mit vielen Hochs und Tiefs. How Will I Know, einer ihrer ganz großen Nummern jetzt für euch. Und der klingt heute noch genauso frisch wie damals.

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von Eddie Grant und Gimme Hope Joanna. Wunderschönen Sonntag. Wir begleiten euch mit den besten Hits aus eurem Lieblingsjahrzehnt. Bryan Adams habe ich da gleich mit dabei. Mai Tai und jetzt The Police. Genießt das Wochenende und Kraft tanken für die neue Woche.

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1: Bulgarien gewinnt überraschend den 70. Song Contest in Wien. Die 27-jährige Popsängerin Dara hat sowohl bei den Jurys als auch beim internationalen Publikum mit ihrem Song Bangeranga überzeugt. Israel und Rumänien landen auf den Plätzen 2 und 3. Der 19-jährige Cosmo, der für Österreich angetreten ist, hat mit 6 Punkten den vorletzten Platz belegt. Der Nationalrat wird die Senkung der Mehrwertsteuer auf Grundnahrungsmittel beschließen. Ab Juli soll der Steuersatz für Eier, Milch, Mehl und Äpfel von 10 auf 4,9% gesenkt werden. Das soll die Lebensmittelpreise um rund 400 Millionen Euro pro Jahr entlasten. Die Gegenfinanzierung ist noch nicht im Trockenen. Unter anderem soll eine Paketabgabe helfen, die allerdings erst in Begutachtung ist. In London sind gestern Abend mindestens 80.000 Menschen bei zwei verschiedenen Demonstrationen auf die Straße gegangen. Ein Protestzug richtete sich gegen Einwanderer, während auf dem anderen Unterstützung für Palästinenser ausgedrückt wurde. Die Polizei war mit 4.000 Beamten im Einsatz und spricht vom größten Einsatz zur Aufrechterhaltung der öffentlichen Ordnung seit Jahren. Es gab 43 Festnahmen. In der Fußball-Bundesliga steht heute der letzte Spieltag an und es wird spannend. Der LASK hat die besten Chancen auf den Meistertitel. Den Linzern reicht ein Unentschieden bei der Austria, um nach 61 Jahren wieder Meister zu werden. Verfolger Sturm Graz muss auf einen Sieg der Austria hoffen, um noch eine Chance auf den Titel zu haben. Die Partien starten um 14.30 Uhr.
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4: Die Regenjacke, die liegt von den letzten Tagen noch da. Auch heute sind wieder einige Regenschauer möglich, vor allem bei dir in Tirol und Kärnten. Sonst auch in ganz Österreich sehr bewölkt mit frischen Temperaturen. Heute so die höchsten Gefühle, 17 Grad. Auch die neue Woche startet dann sehr ähnlich. Am Montag ganz viele Wolken, teils auch Regenschauer und sehr frisch. Ende der Woche, da kommt dann wieder ein bisschen mehr Sonne. Einen Blick in die Steiermark, A9 Pyrn-Autobahn Richtung Slowenien bei der Ausfahrt Graz-Nord. Der Plabuttunnel, der ist jetzt wieder frei, da kannst du wieder ganz normal fahren. Und noch einen Blick nach Tirol, A13 Brenner-Autobahn Richtung Bozen zwischen Matrei und Nösslach. Da brauchst du aktuell länger, also plan ein bisschen mehr Zeit ein. Ansonsten läuft's, komm gut und sicher an das Ziel an.
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5: 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Madonna, das Electric Light Orchestra und die Texas Midnight Runners jetzt zum Start in diese Stunde. Das ist der beste Sound aus den 80s und den gibt's nur hier bei uns nonstop auf Radio Super 80s. Mein Name ist Dina Ax, ich wünsche euch einen wunderschönen Sonntag.

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Willkommen auf Super 80s, heute der 17. Mai. Herzlichen Glückwunsch, Udo Lindenberg. Heute wird die deutsche Musikikone 80 Jahre alt. Und mit diesem Hit aus 1983 hat er Musikgeschichte geschrieben. Sonderzug nach Pankow. Ursprünglich eine freche Antwort auf die Tatsache, dass Udo bis dahin nie in der DDR auftreten durfte. Er singt davon, wie er mit einem Sonderzug direkt zu Erich Honecker fahren will, um dort endlich auch für die Menschen im Osten zu spielen. Der Song sorgte natürlich für Aufsehen und für Ärger in der DDR, aber heute ist er einfach nur mal Kult. Udo Lindenberg, alles Gute zum Geburtstag und jetzt heißt es Abfahrt!

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So viel Emotion von Barbara Streisand, A Woman in Love, Traumsong. Und jetzt wird's ein bisschen lässiger, ein bisschen chilliger mit Bob Marley and the Wailers. Schöne Mittagszeit.

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1: Der Song Contest war heuer wieder ein Quotenhit. Über 1,5 Millionen Menschen haben die Übertragung im ORF verfolgt. Das entspricht einem Marktanteil von rund 55%. Auch bei der späten Entscheidung gegen 1 Uhr früh waren noch um die 1,4 Millionen Personen dabei. In Deutschland haben knapp 9 Millionen Menschen den ESC geschaut. Gewonnen hat ja zum allerersten Mal Bulgarien, die 27-jährige Dara mit Bangaranga. Österreich wird Vorletzter. Der Nationalrat wird die Senkung der Mehrwertsteuer auf Grundnahrungsmittel beschließen. Ab Juli soll der Steuersatz für Eier, Milch, Mehl und Äpfel von 10 auf 4,9% gesenkt werden. Das soll die Lebensmittelpreise um rund 400 Millionen Euro pro Jahr entlasten. Die Gegenfinanzierung ist noch nicht im Trockenen. Unter anderem soll eine Paketabgabe helfen, die allerdings erst in Begutachtung ist. Im Baltikum gibt es heute früh Drohnenalarm. Die Streitkräfte des EU- und NATO-Mitglieds Lettland haben die Bewohnerinnen und Bewohner über eine mögliche Bedrohungslage durch eine Drohne im Osten des Landes informiert. Das Flugobjekt sei in der Früh in den Luftraum eingedrungen und habe diesen dann wieder verlassen. NATO-Kampfjets wurden aktiviert. In der Vergangenheit kam es bereits zu Explosionen durch Drohnenvorfälle auf lettischem Gebiet. In der Fußball-Bundesliga steht heute der letzte Spieltag an und es wird spannend. Der LASK hat die besten Chancen auf den Meistertitel. Den Linzern reicht ein Unentschieden bei der Austria, um nach 61 Jahren wieder Meister zu werden. Verfolger Sturm Graz muss auf einen Sieg der Austria hoffen, um noch eine Chance auf den Titel zu haben. Die Partien starten um 14.30 Uhr.
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3: Die Sonne, die hat sich heute halbtags freigenommen. Viele Wolken und teilweise auch Regen sind zu erwarten, vor allem bei dir in Steyr, Amstetten oder auch in Salzburg. Heute so die höchsten Gefühle zwischen 6 und plus 17 Grad, also wirklich sehr mild für den gemütlichen Sonntag. Und auch die neue Woche startet dann sehr ähnlich mit frischen Temperaturen, Wolken und Regen. Erst Ende der Woche Richtung Donnerstag, Freitag, da kommt dann wieder ein bisschen mehr Sonne. Es ist einiges los, also starten wir rein. Steiermark, A9 Pyrn-Autobahn Richtung Linz bei der Ausfahrt Schwarzelsee. Da ist ein Unfall passiert. Aktuell ist auch nur ein Fahrstreifen frei und es staut sich. Auch weiterhin in Tirol auf der A13 Brenner-Autobahn Richtung Bozen zwischen Matrei und Nösslach. Da braucht ihr aktuell länger, plant da am besten ein bisschen mehr Zeit ein. Auch in Salzburg, da ist heute der Marathon, deswegen sind einige Straßen gesperrt bis circa 15.30 Uhr, 16 Uhr. Also meide am besten die Innenstadt und auch die Salzburger Altstadt oder ausweichen am besten über die A1, A10 oder die Lehinger Brücke. Einen Blick noch nach Innsbruck, da sind einige Straßen in der Innenstadt gesperrt wegen einem Schützentreffen. Also auch am besten da die innere Stadt meiden. Ansonsten läuft's gute und vor allem sichere Fahrt.
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4: 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Schöne Leute gibt's gleich von Purple Schulz und davon auch Melissa Manchester mit You Should Hear How She Talks About You. Das würde ich auch gern wissen. Schöne Mittagszeit hier auf Radio Super 80s. Ich bin's, Dina Axe.

Rita Coolidge auf Super 80s, All Time High. James Bond lässt grüßen. Genauso wie gleich die Miami Sound Machine mit Bad Boy. Und jetzt Billy Ocean. Get out of my dreams, get into my car.

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Schöne Mittagszeit und heute Abend, da können wir wieder so richtig entspannen. Überhaupt nach seiner aufregenden langen Woche, wer da mitgefiebert hat beim Song Contest. Wir haben eine ganz entspannte, romantische Playlist für euch zum Ausklang für diese Woche. Heute wieder ab 20 Uhr in Super Love mit den schönsten und romantischsten Love-Songs aus den 80s.

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1: Der Song Contest war heuer wieder ein Quotenhit. Über 1,5 Millionen Menschen haben die Übertragung im ORF verfolgt. Das entspricht einem Marktanteil von rund 55%. Auch bei der späten Entscheidung gegen 1 Uhr früh waren noch um die 1,4 Millionen Personen dabei. In Deutschland haben knapp 9 Millionen Menschen den ESC geschaut. Gewonnen hat ja zum allerersten Mal Bulgarien, die 27-jährige Dara mit Bangaranga. Österreich wird Vorletzter. Der Nationalrat wird die Senkung der Mehrwertsteuer auf Grundnahrungsmittel beschließen. Ab Juli soll der Steuersatz für Eier, Milch, Mehl und Äpfel von 10 auf 4,9% gesenkt werden. Das soll die Lebensmittelpreise um rund 400 Millionen Euro pro Jahr entlasten. Die Gegenfinanzierung ist noch nicht im Trockenen. Unter anderem soll eine Paketabgabe helfen, die allerdings erst in Begutachtung ist. Im Baltikum gibt es heute früh Drohnenalarm. Die Streitkräfte des EU- und NATO-Mitglieds Lettland haben die Bewohnerinnen und Bewohner über eine mögliche Bedrohungslage durch eine Drohne im Osten des Landes informiert. Das Flugobjekt sei in der Früh in den Luftraum eingedrungen und habe diesen dann wieder verlassen. NATO-Kampfjets wurden aktiviert. In der Vergangenheit kam es bereits zu Explosionen durch Drohnenvorfälle auf lettischem Gebiet. In der Fußball-Bundesliga steht heute der letzte Spieltag an und es wird spannend. Der LASK hat die besten Chancen auf den Meistertitel. Den Linzern reicht ein Unentschieden bei der Austria, um nach 61 Jahren wieder Meister zu werden. Verfolger Sturm Graz muss auf einen Sieg der Austria hoffen, um noch eine Chance auf den Titel zu haben. Die Partien starten um 14.30 Uhr.
2: Die Sonne, die hat sich heute halbtags freigenommen. Viele Wolken und teilweise auch Regen sind zu erwarten, vor allem bei dir in Steyr, Amstetten oder auch in Salzburg. Heute so die höchsten Gefühle zwischen 6 und plus 17 Grad, also wirklich sehr mild für den gemütlichen Sonntag. Und auch die neue Woche startet dann sehr ähnlich mit frischen Temperaturen, Wolken und Regen. Erst Ende der Woche Richtung Donnerstag, Freitag, da kommt dann wieder ein bisschen mehr Sonne. Wir werfen einen Blick auf die Straßen und es ist einiges los für den Sonntag. Steiermark A9 Pyrn-Autobahn Richtung Linz bei der Ausfahrt Schwarzelsee. Da ist ein Unfall passiert. Aktuell ist auch immer noch nur ein Fahrstreifen frei und es staut sich. Auch weiterhin in Tirol auf der A13 Brenner-Autobahn. Typischer Sonntagsverkehr Richtung Bozen zwischen Matrei und Nösslach. Da brauchst du aktuell länger, also plan auch da am besten ein bisschen mehr Zeit ein. Ansonsten läuft's, ich wünsche dir eine gute und vor allem sichere Fahrt.
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3: Das süße Leben, Dolce Vita, gibt's gleich von Ryan Paris. Der macht so richtig Lust auf Sommer und Urlaub und Eis und alles, was dazugehört. Aber davor machen wir noch einen kleinen Abstecher nach New York mit Sting, Englishman in New York. Mein Name ist Dina Ax, schönen Sonntag hier auf Super 80s.

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Schönen Sonntag hier auf Super 80s und morgen hat sie Geburtstag, Sandra, Pop-Ikone aus Deutschland. 64 Jahre wird sie alt und schon als Teenager ist sie auf der Bühne gestanden mit ihrer Band Arabesque. Doch der große Durchbruch, der kam erst 1985. Sandra war damals 23 Jahre alt. Und dieser Song hier, der hat alles verändert. Maria Magdalena. Produziert von ihrem damaligen Manager und späteren Ehemann, Michael Cretu. Und das Verrückte, die beiden haben am selben Tag Geburtstag. Ein Song, der bis heute nichts von seiner Magie verloren hat.

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Madonna auf Super 80s und jetzt ein Musikwunsch und da freuen wir uns immer ganz besonders, wenn wir euch einen Wunsch erfüllen können. Johnny Nash mit Rock Me Baby wünscht sich die Sabine aus Dreiskirchen. Spielen wir sehr, sehr gerne für dich. Und wenn ihr Musikwünsche habt, dann schickt sie uns bitte an radio@super80s.at.

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1: Die Regierung zieht die Agrardieselvergütung um ein Jahr vor. Statt in den Jahren 2027 und 2028 soll der Zuschuss jetzt schon in den Jahren 2026 und 2027 ausgezahlt werden. Der Zuschuss wird voraussichtlich rund 16 Cent je Liter betragen. In London sind gestern mindestens 80.000 Menschen bei zwei verschiedenen Demonstrationen auf die Straße gegangen. Ein Protestzug richtet sich gegen Einwanderer, während auf dem anderen Unterstützung für Palästinenser ausgedrückt wird. Die Polizei war mit 4.000 Beamten im Einsatz und hat 43 Personen festgenommen. Die Welser Polizei hat einen 61-jährigen Autofahrer zum 7. Mal in 7 Monaten ohne Führerschein erwischt. Diesmal war der Mann auch noch schwer alkoholisiert. Der Welser ist seelenruhig an Einsatzfahrzeugen bei einer Unfallstelle vorbeigefahren. Die Polizei hat ihm die Weiterfahrt untersagt und ihn erneut angezeigt. Wegen überhitzter Bremsen müssen heute früh 200 Passagiere aus einem Zug von Salzburg nach München evakuiert werden. Die Bremsen eines Waggons sind so heiß geworden, dass ein Brand befürchtet worden ist. Die Fahrgäste werden in einer Turnhalle untergebracht und von Ärzten untersucht. Sie sollen ihre Weiterfahrt im Laufe des Tages mit anderen Zügen fortsetzen.
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4: Angenehmes Wetter für einen ausgiebigen Spaziergang mit den Großeltern. Sonne und Wolken wechseln sich immer wieder ab. Am schwersten tut sich die Sonne in Wien, Niederösterreich und dem Burgenland. Dazu 12 bis 21 Grad maximal heute Nachmittag. Am wärmsten Richtung Steiermark und Kärnten. Dazu auch ein bisschen Wind, hin und wieder der ein oder andere Regenschauer bis in den Abend rein. Laut Wettertrends die neue Woche eine Spur wärmer, aber auch so mittelmäßig unbeständig. Wir schauen zu euch auf die Straßen am Sonntagnachmittag und starten gleich mit einem Unfall in der Steiermark. A2 Richtung Graz, kurz nach Pingau gibt's Stau. Es wird langsam besser, aktuell noch eine Viertelstunde mehr einrechnen. Wir bleiben in der Steiermark, A9 Richtung Slowenien, von Graz Nord bis Graz West 20 Minuten mehr vor einer Baustelle. Und vor dem Plabutsch-Tunnel immer wieder warten. Außerdem auf dem Knoten Graz West auf der A2 sind die Auffahrten auf die A9 Richtung Slowenien gesperrt. Ausweichen über die Anschlussstelle Seiersberg. Und Tirol B179 Richtung Deutschland vor dem Grenztunnel Füssen. Viel Reiseverkehr, 20 bis 30 Minuten plus. Gute Nerven und gute Fahrt euch.
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5: Stine Axe, mein Name. Schönen Sonntag.

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Der Soundtrack von Miami Vice. Und man hat sofort diese Bilder im Kopf. 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

Der Sonntag mit den größten Hits der 80er. Gleich übernimmt hier Thomas Bildner mit der besten Playlist für den Nachmittag. Und von mir gibt es jetzt noch diesen Slate mit My Oh My, einer meiner Lieblingssongs. Ich bin Stine Ax, wünsche euch noch einen wunderschönen Sonntag. Lasst es euch gut gehen.

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1: Die Regierung zieht die Agrardieselvergütung um ein Jahr vor. Statt in den Jahren 2027 und 2028 soll der Zuschuss jetzt schon in den Jahren 2026 und 2027 ausgezahlt werden. Der Zuschuss wird voraussichtlich rund 16 Cent je Liter betragen. In London sind gestern mindestens 80.000 Menschen bei zwei verschiedenen Demonstrationen auf die Straße gegangen. Ein Protestzug richtet sich gegen Einwanderer, während auf dem anderen Unterstützung für Palästinenser ausgedrückt wird. Die Polizei war mit 4.000 Beamten im Einsatz und hat 43 Personen festgenommen. Die Welser Polizei hat einen 61-jährigen Autofahrer zum 7. Mal in 7 Monaten ohne Führerschein erwischt. Diesmal war der Mann auch noch schwer alkoholisiert. Der Welser ist seelenruhig an Einsatzfahrzeugen bei einer Unfallstelle vorbeigefahren. Die Polizei hat ihm die Weiterfahrt untersagt und ihn erneut angezeigt. Wegen überhitzter Bremsen müssen heute früh 200 Passagiere aus einem Zug von Salzburg nach München evakuiert werden. Die Bremsen eines Waggons sind so heiß geworden, dass ein Brand befürchtet worden ist. Die Fahrgäste werden in einer Turnhalle untergebracht und von Ärzten untersucht. Sie sollen ihre Weiterfahrt im Laufe des Tages mit anderen Zügen fortsetzen.
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4: Zwischendurch Sonne, aber auch einige Wolken. Am meisten grau heute leider im Osten Österreichs und da kommt auch noch dieser nervige Wind dazu. Am mildesten jetzt im steirischen Bad Radkersburg, knapp 20 Grad. Hier und da kann es am Abend auch noch regnen. Laut Wettertrends morgen Montag ähnlich durchwachsen wie heute. Wir schauen zu euch auf die Straßen am Sonntagnachmittag und starten gleich in Tirol. B179 Richtung Deutschland. Vor dem Grenztunnel Füssen ist viel los, eine halbe Stunde plus. Weiter nach Oberösterreich, A9 Richtung Linz, 15 Minuten plus zwischen Kleinkarau und St. Pankratz. Es gibt hier eine Baustelle. Und bei der Einreise nach Österreich, vor dem Autobahngrenzübergang Spielfeld, also von Slowenien kommend, gute 10 Minuten mehr. Eine gute Fahrt wünschen wir.
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5: 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Willkommen, richtig schönen Sonntag hier mit uns mit Super 80s und wir starten auch gleich hinein mit einem Song, der im Grunde für die pure Aufbruchsstimmung steht. Viel Energie für diesen Nachmittag mit Elo und Hold On Tight. Hier sind die größten Hits der 80er.

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Willkommen an diesem Sonntag. Willkommen hier bei uns mittendrin in den größten Hits der 80er. Billy Idol und Eyes Without a Face. Ich bin Thomas Wildner, Servus. Und diese Tage haben wir immer wieder alle mit viel, viel Hoffnung, mit ganz, ganz vielen Gefühlen Richtung Portugal geschaut. Und zwar zu Bonnie Tyler. Wir wünschen ihr auf dem Weg der Genesung alles, alles Gute. Sie ist eine Kämpferin und sie wird auch wieder stark zurückkehren. Das wünschen wir ihr von ganzem Herzen. Und spielen ihr Musik zum selber Mut machen. Hier ist Bonnie Tyler und Holding Out for a Hero. Viel Spaß hier auf Super.

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0: Das ist der entspannte Sound fürs Wochenende. Immer bei uns die größten Hits der 80er. Hier ist Radio Super 80s für euch rund um die Uhr. All die Songs, die uns den Tag ein bisschen besser machen. Jetzt ein Duett an dieser Stelle, an diesem Sonntagnachmittag, von zwei großen Stimmen. Zwei Stimmen, die eine Nacht beschreiben und einen Moment, der im Grunde alles verändern kann. We've got tonight, who needs tomorrow? Wir sind Sheena Easton zusammen mit Kenny Rogers.
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1: Die Regierung zieht die Agrardieselvergütung um ein Jahr nach vorne. Statt in den Jahren 2027 und 2028 soll der Zuschuss jetzt schon in den Jahren 2026 und 2027 ausbezahlt werden. Der Zuschuss wird voraussichtlich rund 16 Cent pro Liter betragen. Im Doppelbudget sind dafür 100 Millionen Euro vorgesehen. Israel stellt sich auf eine mögliche Wiederaufnahme der Angriffe im Iran ein. Das berichtet heute eine israelische Zeitung. Die israelische Armee ist in höchster Bereitschaft, heißt es. Man wartet nur auf eine Entscheidung von US-Präsident Donald Trump. Auch Trump könnte laut Berichten neue Militärschläge gegen den Iran anordnen, nachdem er zu dem Schluss gekommen ist, dass Teheran nicht bereit ist, seine Bedingungen bei den Verhandlungen zu akzeptieren. Der LASK ist österreichischer Meister. Die Linzer gewinnen ihr letztes Saisonspiel heute Nachmittag bei der Austria deutlich mit 3:0. Sturm Graz muss sich damit dieses Jahr mit dem zweiten Platz begnügen. Die Grazer hätten einen Sieg der Austria gebraucht, um den Titel noch holen zu können. Nach 24 Tagen kann im Kärntner Lesachtal endlich Brand ausgegeben werden. Der große Waldbrand ist vermutlich durch eine Zigarettenkippe ausgelöst worden. Insgesamt waren rund 110 Hektar betroffen. 2000 Feuerwehrleute und etliche Hubschrauber waren im Einsatz. In den letzten Tagen ist es vor allem um die Bekämpfung von Glutnestern gegangen, die teils über einen halben Meter unter der Oberfläche geglost haben.
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4: Na, vor allem im Osten, wie in Niederösterreich und das Burgenland, heute echt meistens grau. Also die letzten Sonnenstrahlen auf jeden Fall genießen, wenn bei euch die Wolken gnädig sind. Am Abend gibt es ein paar Regenschauer im ganzen Land, die sind immer wieder möglich. Die Sonntagnacht dann trocken, aber überall ziemlich kalt, in gewissen Alpentälern stellenweise minus 5 Grad möglich. Die neue Woche laut Wettertrend, naja, ähnlich unbeständig wie heute, es bleibt durchwachsen. Wir schauen auf die Straßen am Sonntagnachmittag und da gibt es aktuell ein Problem in Salzburg. A10 Richtung Salzburg, zwischen Hallein und Puch auf der Überholspur hat es leider gekracht. Im Reiseverkehr baut sich der Stau jetzt echt rasant auf. Wir schauen weiter nach Kärnten. A2 Richtung Wien bei Packsattel. Vor dem Kalcherkogeltunnel gibt es Blockabfertigung, Stau und 15 bis 20 Minuten plus. In Tirol Grenztunnel Füssen B179, bei der Ausreise eine knappe halbe Stunde plus. Gute Nerven und gute Fahrt euch.
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5: Willkommen, einen schönen Sonntag und diesen schönen Sonntag, den beginnen wir mit einem Kinderlied. Oder sagen wir so, die Flöte, die wir hier hören aus Down Under, die ist aus einem Kinderlied, hat auch Man at Work so einen Rechtsstreit eingebracht, aber hat den Song legendär gemacht. Bitteschön, hier bei uns auf Super 80s, Down Under, Man at Work.

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Red, Red, Red und Angel Eyes. Ganz, ganz früher Hit aus den späten 80ern und dann in den 90ern ging es für die Schotten so richtig hinein in die Charts. Aber Angel Eyes, diese Mischung aus Soul, Pop und britischer Melancholie, da hat man schon gemerkt, ja, die können was und die werden was. 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

Große Hits bis zum Schluss. Pretenders, Don't Get Me Wrong. Hier bei uns auf Radio Super 80s. Einen schönen Sonntag. Und den Sonntag machen wir ja immer so richtig perfekt und rund. Und zwar ab 20 Uhr ist Zeit für die größten Love-Songs der 80er. Immer Sonntagabend, immer ab 20 Uhr und das nonstop, ohne Unterbrechung bis Mitternacht. Aber nur hier bei uns auf Super 80s. So eine Nummer passt da auch perfekt hinein. Das PhD, I Won't Let You Down.

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1: In Österreich gehen immer noch die meisten Kinder in eine Halbtagsschule. Ein Drittel der Kinder besucht eine Ganztagsschule, aber nur 8,1% sind an einer echten Ganztagsschule angemeldet, in der sich Unterricht mit Lern- und Freizeit abwechselt. Das zeigt eine aktuelle Anfrage der Grünen. Die Unterschiede zwischen den Bundesländern sind dabei enorm. Während in Wien über die Hälfte der Kinder ganztägig betreut werden, sind es in Tirol nur knapp 19%. Israel stellt sich auf eine mögliche Wiederaufnahme der Angriffe im Iran ein. Das berichtet heute eine israelische Zeitung. Die israelische Armee ist in höchster Bereitschaft, heißt es. Man wartet nur auf eine Entscheidung von US-Präsident Donald Trump. Auch Trump könnte laut Berichten neue Militärschläge gegen den Iran anordnen, nachdem er zu dem Schluss gekommen ist, dass Teheran nicht bereit ist, seine Bedingungen bei den Verhandlungen zu akzeptieren. Im Zuge der Ermittlungen zum Epstein-Skandal haben sich 20 weitere mutmaßliche Opfer bei der Pariser Staatsanwaltschaft gemeldet. Es handelt sich dabei um Opfer des US-Sexualstraftäters Jeffrey Epstein sowie des Modelagenten Jean-Luc Brunel und des früheren Chefs der großen Modelagentur Elite, Gérald Marie. Die Staatsanwaltschaft hat angekündigt, die neuen Hinweise zu prüfen. Nach 24 Tagen kann im Kärntner Lesachtal endlich Brand ausgegeben werden. Der große Waldbrand ist vermutlich durch eine Zigarettenkippe ausgelöst worden. Insgesamt waren rund 110 Hektar betroffen. 2000 Feuerwehrleute und etliche Hubschrauber waren im Einsatz. In den letzten Tagen ist es vor allem um die Bekämpfung von Glutnestern gegangen, die teils über einen halben Meter unter der Oberfläche geglost haben.
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4: Mal sonnig, mal bewölkt, vereinzelt regnerisch jetzt am Abend. Morgen am Montag in der Früh und am Vormittag meist sonnig, nur vereinzelt bewölkt oder neblig. Die Wolken werden aber immer mehr und mehr, spätestens am Nachmittag sind dann in Vorarlberg, Tirol, Salzburg, Kärnten und in der Steiermark auch Regenschauer und Gewitter mit dabei. 22 Grad morgen maximal. Hallo zu euch ins Auto nach Tirol, Rückreiseverkehr Richtung Deutschland, B179 vor dem Grenztunnel Füssen 20 Minuten mehr und Kärnten A2 Richtung Wien bei Packsattel vor dem Kalcherkogeltunnel, Blockabfertigung hier eine Viertelstunde mehr. Gute Fahrt euch!
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5: Servus, schönen Sonntag. Nick von der Cutting Crew hat ein bisschen eine komplizierte Beziehung hinter sich gebracht in den 80ern und da ist ihm ein Satz eingefallen, wie er versucht hat, irgendwie so quasi die Gefühle zu beschreiben, wenn die große Liebe, die Leidenschaft und aber gleichzeitig der Schmerz kommt. Folgender Satz, der zu einer Hymne geworden ist: I just died in your arms. Und das ist auch der Titel von diesem Welthit der Cutting Crew. Gefühle frei, bitteschön.

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Die stärksten Songs, die größten Hits der 80er. Hier ist Radio Super 80s. Und die kann man überall mit dabei haben. Zum Beispiel jetzt beim Sonntagsausflug über die App. Oder ihr seid im Auto unterwegs irgendwo in Österreich übers Radio. Oder vielleicht beim Arbeiten daheim am Laptop über den Browser. Super 80s geht immer und überall. Und wir bringen euch eine Playlist, die jeden Moment ein bisschen besser macht. Hier mit Irene Cara und Flashdance. Schönen Sonntag hier mit Radio Super 80s.

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Über diesen Song habe ich mal gelesen, dass die beiden Stimmen zusammen klingen wie flüssiges Gold. Stimmt eigentlich, oder? Randy Crawfords und Zucchero mit Diamante hier bei uns auf Radio Super 80s. Und alle, die demnächst Zucchero live erleben in Österreich, Anfang Juni kommt er ja, wünsche ich jetzt mal einen richtig feinen, schönen Konzertabend. 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
1: Die Regierung zieht die Agrardieselvergütung um ein Jahr nach vorne. Statt in den Jahren 2027 und 2028 soll der Zuschuss jetzt schon in den Jahren 2026 und 2027 ausbezahlt werden. Der Zuschuss wird voraussichtlich rund 16 Cent pro Liter betragen. Im Doppelbudget sind dafür 100 Millionen Euro vorgesehen. Israel stellt sich auf eine mögliche Wiederaufnahme der Angriffe im Iran ein, das berichtet heute eine israelische Zeitung. Die israelische Armee ist in höchster Bereitschaft, heißt es. Man wartet nur auf eine Entscheidung von US-Präsident Donald Trump. Auch Trump könnte laut Berichten neue Militärschläge gegen den Iran anordnen, nachdem er zu dem Schluss gekommen ist, dass Teheran nicht bereit ist, seine Bedingungen bei den Verhandlungen zu akzeptieren. Der LASK ist nach 61 Jahren wieder österreichischer Fußballmeister. Die Linzer gewinnen heute das letzte Saisonspiel bei der Wiener Austria mit 3:0 und holen sich damit den Titel. Sturm Graz bleibt trotz eines 2:0 gegen Rapid damit nur der Vizemeistertitel. Nach 24 Tagen kann im Kärntner Lesachtal endlich Brand ausgegeben werden. Der große Waldbrand ist vermutlich durch eine Zigarettenkippe ausgelöst worden. Insgesamt waren rund 110 Hektar betroffen. 2000 Feuerwehrleute und etliche Hubschrauber waren im Einsatz. In den letzten Tagen ist es vor allem um die Bekämpfung von Glutnestern gegangen, die teils über einen halben Meter unter der Oberfläche geglost haben.
2: Im Großen und Ganzen trocken und sternenklar heute Nacht, allerdings sehr kalt, teilweise frostig. Morgen am Montag in der Früh und am Vormittag viel Sonne mit dabei, am Mittag am wärmsten bei 22 Grad maximal, nur ganz vereinzelt mal ein paar Wolken oder Nebel. Ändert sich dann aber spätestens am Nachmittag, da dann in Vorarlberg, Tirol, Salzburg, Kärnten und der Steiermark auch Regenschauer und Gewitter. Hallo, zwei ins Auto nach Vorarlberg. A14 Richtung Innsbruck bei Bregenz, Blockabfertigung vor dem Fennertunnel auf der Ausweichstrecke durch Bregenz, 20 Minuten mehr. Tirol Rückreiseverkehr Richtung Deutschland, B179 vor dem Grenztunnel Füssen eine Viertelstunde mehr und Kärnten A2 Richtung Wien bei Paxattel vor dem Kalcherkogeltunnel, Blockabfertigung hier eine Viertelstunde mehr. Gute Fahrt euch!
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3: 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Einen schönen Sonntagabend wünschen wir und so kann eine Lebensbeichte klingen. Dramatisch, oder? Von den Pet Shop Boys. It's a Sin, der Moment, in dem Neil Tennant seine ganze Vergangenheit in einen einzigen Pop-Donner quasi verpackt und hineingepackt hat. Einer der erfolgreichsten Songs der Pet Shop Boys aus dem Jahr 1987. Los geht's, hier ist Radio Super 80s.

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Einer der großen Benefit-Songs der 80er. Fairy Eight und Let It Be gemeinsam hier für die gute Sache einstehen und Geld für Bedürftige sammeln. 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Schönen Sonntag.

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Madonna im Turbo-Modus an diesem Sonntag mit Where is the Party? Pure Energie, pure 80er und so ein bisschen die absolute Flucht aus dem Alltag. Aber das braucht man ja. Tut auch mal gut. Schönen Sonntag hier mit uns. Hier ist Radio Super.

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1: Die Regierung zieht die Agrardieselvergütung um ein Jahr nach vorne. Statt in den Jahren 2027 und 2028 soll der Zuschuss jetzt schon in den Jahren 2026 und 2027 ausbezahlt werden. Der Zuschuss wird voraussichtlich rund 16 Cent pro Liter betragen. Im Doppelbudget sind dafür 100 Millionen Euro vorgesehen. Im Zuge der Ermittlungen zum Epstein-Skandal haben sich 20 weitere mutmaßliche Opfer bei der Pariser Staatsanwaltschaft gemeldet. Es handelt sich dabei um Opfer des US-Sexualstraftäters Jeffrey Epstein sowie des Modelagenten Jean-Luc Brunel und des früheren Chefs der großen Modelagentur Elite, Gérald Marie. Die Staatsanwaltschaft hat angekündigt, die neuen Hinweise zu prüfen. Die Welser Polizei hat einen 61-jährigen Autofahrer zum 7. Mal in 7 Monaten ohne Führerschein erwischt. Diesmal war der Mann auch noch schwer alkoholisiert. Der Welser ist seelenruhig an Einsatzfahrzeugen bei einer Unfallstelle vorbeigefahren. Die Polizei hat ihm die Weiterfahrt untersagt und ihn erneut angezeigt. Ein 73-jähriger Mann ist heute bei Leipzig in Deutschland schwer verletzt worden, als ein Tiger aus einer privaten Anlage entkommen ist. Die Polizei hat das Tier erschossen. Wie der Tiger ausbrechen konnte, ist noch unklar. Der Mann, der sich in der Anlage aufgehalten hat, wird als eine Art Helfer beschrieben.
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4: Also mit der Lupe finde ich da auf der Wetterkarte aktuell eine kleine Regenwolke über dem Karwendel. Immer wieder mal können ganz vereinzelt mal der Regenschauer drüber ziehen. Im Großen und Ganzen aber trocken, sternenklar heute Nacht. Sehr kalt, teilweise frostig. Morgen am Mittag dann so der Höhepunkt bei 22 Grad maximal. Die meiste Sonne in der Früh und am Vormittag. Am Nachmittag zieht es immer mehr und mehr zu. Regenschauer und Gewitter von Vorarlberg über Tirol, Salzburg, Kärnten bis in die Steiermark. Trocken in Wien und Niederösterreich, auch im Burgenland. Zeichen ins Auto nach Tirol, A12 Richtung Kufstein, zwischen Gramsach und Böckl-West. Nach einem Unfall ist die rechte Spur im Baustellenbereich gesperrt. 20 Minuten mehr, dann Vorarlberg A14 Richtung Innsbruck bei Bregenz, Block, Abfertigung von dem Fennertunnel auf der Ausweichstrecke durch Bregenz. 20 Minuten mehr und Kärnten A2 Richtung Wien bei Paxhattl von dem Kalcherkogeltunnel, Block, Abfertigung und eine Viertelstunde mehr. Gute Fahrt euch!
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5: Und das bedeutet bei uns ab jetzt bis Mitternacht wirklich nonstop die größten Love-Songs der 80er. Das heißt eine Playlist mit sehr viel Herz. Und das lässt sich auch gut an, hier mit Bryan Adams und Heaven. Ich bin Thomas Bildner, wünsche eine schöne, entspannte Zeit, einen schönen Ausklang von diesem Mai-Wochenende.

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